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1: Der Nationalrat startet heute in eine Marathonwoche. 5 Tage lang wird in Plenarsitzungen diskutiert. Am Mittwoch beginnt dann die Budgetdebatte. Davor werden andere Themen abgearbeitet. Heute zum Beispiel steht unter anderem die Verlängerung der Intervalle für das Pickel bei Kraftfahrzeugen auf der Tagesordnung. Norwegen wirft Brasilien bei der Fußball-WM raus. Dank eines Doppelpacks von Erling Haaland gewinnt Norwegen im Achtelfinale mit 2:1. England steht nach einem Schlagabtausch mit Mexiko im Viertelfinale der Fußball-Weltmeisterschaft. Die Three Lions schlagen den Co-Gastgeber im Aztekenstadion von Mexico City mit 3:2. Erstmals werden heuer 500 öffentlich finanzierte Studienplätze für den Psychotherapie-Master vergeben. Heute findet der erste Aufnahmetest statt. Insgesamt gibt es über 1200 Bewerberinnen und Bewerber. Vor allem in Wien ist das Angebot stark überbucht. Voraussetzung für die Zulassung zur Prüfung ist ein facheinschlägiger Bachelor, etwa in Psychologie oder Sozialarbeit.
2: Schönen guten Morgen heute am Montag und dass man sich so über Regen freuen kann jetzt im Sommer. Heute ziehen noch ein paar Regenwolken durch, am ehesten zwischen Vorarlberg und dem Wienerwald und das bei maximal 29 Grad. Morgen gibt es in ganz Österreich mehr Sonnenschein.
3: Das ist der Wochenstart und der Blick auf Österreichs Straßen und es läuft genauso wie es laufen soll. Gute und vor allem sichere Fahrt.
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2: Neue Woche, neues Glück. Schönen guten Morgen und herzlich willkommen am Montag, dem 6. Juli. Freut mich sehr, dass wir gemeinsam reinstarten. Dein doppelter Espresso um 6:15 klingt jetzt nach Alex Gaudino und Crystal Waters mit Destination Calabria und Bacamat mit One Day. Lisa am Mikro für dich. Feinen Start und morgen.
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Krone-Hit Eurodance Express am Montagmorgen für dich. Wir starten gemeinsam in die neue Woche, in den ersten Montag im Juli 2026. Ich hoffe, du hattest ein feines Wochenende, ja, trotz der kleinen Niederlage von Österreich. Jetzt geht's wieder rein ins Erwachsenenleben. Ja, irgendwer muss ja leider Geld verdienen gehen. Wien, Niederösterreich und das Burgenland haben ab heute Schulferien. Das heißt, ich hoffe, auf den Straßen ist dann ein bisschen freier. Dir schon mal schönen guten Morgen und fein, dass du da bist.

0: Workout-Song aus 2004, Eric Pritz mit Call on Me. Ja, Training, das müssen ja nicht immer irgendwelche Übungen sein. Ne? Handeln gehören auch nicht unbedingt dazu. Tanzen und so ausgelassen zur Musik bewegen gilt vor allem bei unseren Beats definitiv auch als Workout. Das heißt, heute Abend ab 18 Uhr schwitzen wir wieder gemeinsam zur Sommerfigur.
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0: Guten Morgen dir!

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Wunderschönen guten Morgen am Montag, dem 6. Juli. Heute ist internationaler Tag des Kusses. Also schnapp da gleich mal deinen Schatzi und das ein oder andere Bussi mehr heute in der Früh. Da freut sich jeder drüber. Und wenn du niemanden hast, dem du jetzt ein Bussi geben kannst, na dann ab vor den nächsten Spiegel und dann wirfst du dir einfach selbst ein Küsschen zu. Schönen guten Morgen und Bussi Bussi.

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1: Der Nationalrat startet heute in eine Marathonwoche. 5 Tage lang wird in Plenarsitzungen diskutiert. Am Mittwoch beginnt dann die Budgetdebatte. Davor werden andere Themen abgearbeitet. Heute zum Beispiel steht unter anderem die Verlängerung der Intervalle für das Pickel bei Kraftfahrzeugen auf der Tagesordnung. Norwegen wirft Brasilien bei der Fußball-WM raus. Dank eines Doppelpacks von Erling Haaland gewinnt Norwegen im Achtelfinale mit 2:1. England steht nach einem Schlagabtausch mit Mexiko im Viertelfinale der Fußball-Weltmeisterschaft. Die Three Lions schlagen den Co-Gastgeber im Aztekenstadion von Mexico City mit 3:2. Erstmals werden heuer 500 öffentlich finanzierte Studienplätze für den Psychotherapie-Master vergeben. Heute findet der erste Aufnahmetest statt. Insgesamt gibt es über 1200 Bewerberinnen und Bewerber. Vor allem in Wien ist das Angebot stark überbucht. Voraussetzung für die Zulassung zur Prüfung ist ein facheinschlägiger Bachelor, etwa in Psychologie oder Sozialarbeit.
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3: Schönen guten Morgen heute am Montag und dass man sich so über Regen freuen kann jetzt im Sommer. Heute ziehen noch ein paar Regenwolken durch, am ehesten zwischen Vorarlberg und dem Wienerwald und das bei maximal 29 Grad. Morgen gibt es in ganz Österreich mehr Sonnenschein.
4: Heiz euch ins Auto, das ist der Blick auf Österreich Straßen in der Steiermark. Dauert eine Viertelstunde länger auf der A9 Richtung Graz ab Wildon und im Wiener Frühverkehr ebenfalls eine Viertelstunde auf der Tangente. Fahrt Richtung Süden zwischen Hirstetten und dem Knoten Prater. Gute Fahrt!
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5: Kurz nach 7 rein in die neue Stunde mit 2 echten Muntermachern. Wir versorgen dich Montag bis Freitag immer zwischen 6 und 9 Punkt mit 2 Songs, die dich auf jeden Fall gut in den Tag reinstarten lassen. Aber diese Wecktöne, die haben jetzt nicht so geile Beats, muss man ehrlich zugeben. Darum sind wir für dich am Start. Die Stunde klingt das nach DJ Antoine mit Welcome to Saint-Tropez und Alice DJ mit Better Off Alone. Lisa am Mikro für dich. Feinen Start in den Montag und guten Morgen dir.
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6: Welcome

Guten Morgen dir am Montag, dem 6. Juli. Wir starten gemeinsam rein in die neue Arbeitswoche. Außer dich hat übers Wochenende irgendwie so ein reicher Prinz adoptiert, ja, dann sag gerne Bescheid, wenn noch ein Plätzchen frei ist. Ansonsten, ja, jetzt aufstehen und fertig machen. Irgendwer muss ja das Geld nach Hause bringen. Oder, wie Britney Spears jetzt sagen würde, you gotta work, bitch.

0: Felix mit It Will Make Me Crazy. Ja, was mich immer besonders verrückt macht, ist, wenn ich einen mega guten neuen Song höre und dann aber einfach nicht rausfinde, welcher Remix ist das jetzt, wie heißt der genau? Super ärgerlich. Du als alter Eurodance-Profi, ja, ich weiß, du kennst unsere Playlist ja in- und auswendig. Soll's aber doch mal passieren, dass du bei uns einen Song hörst, wo du nicht genau weißt, welcher Remix ist es jetzt? Dann einfach Datum und Uhrzeit merken, ab auf unsere Homepage gehen unter eurodance.at und dann kannst du rausfinden, wie der Song heißt. Den nächsten sage ich dir schon mal, das sind die Boogie Pimps mit Somebody to Love.
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0: heiße Beats beim Fertigmachen am Montag in der Früh. Ritmo della Noche, gerade bei uns gehört. Schönen guten Morgen dir. Wir begleiten dich bei deiner Morgenroutine und spielen dir jetzt schon die passenden Hits fürs Summerfeeling. Check dir gerne unsere App und nimm uns einfach mit auf deine Abenteuer im Sommer. Zum Planschen in der Donau, beim Eisessen oder Picknick draußen. Wir sind nur einen Knopfdruck entfernt.
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verbucht. Voraussetzung für die Zulassung zur Prüfung ist ein facheinträgiger Bachelor, etwa in Psychologie oder Sozialarbeit. Die Zahl der Todesopfer nach dem verheerenden Erdbeben in Venezuela ist

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1: Schönen guten Morgen heute am Montag und heute gibt es kein Schwitzen wie letzte und vorletzte Woche. Die Temperaturen sind Gott sei Dank normal bei 20 bis 29 Grad. Es schwirren aber schon noch einige Regenwolken durch. Zwischen Vorarlberg und dem Wienerwald kann es dann nochmal ordentlich regnen. Morgen dann mehr Sonnenschein.
2: Der Blick auf Österreichs Straßen. In Vorarlberg ein brennendes Fahrzeug auf der A14 Richtung Innsbruck und zwar zwischen Feldkirchen Nord und dem Ambergtunnel. Der rechte Fahrstreifen ist da gesperrt. Aktueller Zeitverlust eine Viertelstunde. Dann schaut's gut aus in Wien auf der A1 Richtung Wien bei Auhof. Das brennende Fahrzeug ist gelöscht. Steht jetzt am Pannenstreifen, da gibt es nur kurze Verzögerungen. Auf der Tangente Richtung Süden, von Hirschstetten bis zum Knoten Prater, dauert es im Frühverkehr aktuell eine Viertelstunde länger. Und dann noch ein Blick in die Steiermark auf die A9 Richtung Linz. Vor Graz, ab Wildon ebenfalls eine Viertelstunde einplanen. Gute und vor allem sichere Fahrt.
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4: Kurz nach 8 geht jetzt rein mit einem Remix. Das Original ist von Daido und wie sie mitbekommen hat, dass Dimitri Vegas, Like Mike und Tiesto ihren Song Thank You hier und da auf den Festivals spielen und den auch gerne nochmal neu aufnehmen wollen, ja, da war sie natürlich am Start, die gute Dame. Thank You Daido, kann man da nur sagen, der Song kann sich nämlich echt hören lassen. Den Jubel dazu gibt's hinten nach dann von unserem Lieblingszahnarzt Dr. Alban mit Sing Halleluja. Feinen Weg in die Arbeit wünsche ich dir. Lisa am Mikro für dich. Morgen!
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Krone Hit Eurodance Express hier für dich am Weg in die Arbeit an diesem Montag. Na, merkst du schon was von den freieren Straßen oder hast du gerade unglücklicherweise eine Route erwischt, wo du trotzdem stehst? Ich wünsche dir so oder so, dass du gut durchkommst. Die richtigen Beats für eine kleine Autoparty kommen jetzt von Ace of Base. Schönen guten Morgen dir!

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0: Dune mit Can't Stop Raving. Ja, nicht mehr aufhören können zu raven, kennen wir sehr, sehr gut. Das ist jeden Freitag und Samstagabend unser Motto. Da gibt's nämlich jeweils ab 19 Uhr deine liebsten Dance-Hits in der Eskalationsstufe. Am Samstag sogar in der XL-Version für dich.
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0: Samstag ist es auch wieder soweit, am 11. Juli, also gleich mal den Freunden Bescheid geben, rot im Kalender eintragen. Dir schon mal feinen Start in den Montag und guten Morgen.

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3: Der Nationalrat startet heute in eine Marathonwoche. 5 Tage lang wird in Plenarsitzungen diskutiert. Am Mittwoch beginnt dann die Budgetdebatte. Davor werden andere Themen abgearbeitet. Heute zum Beispiel steht unter anderem die Verlängerung der Intervalle für das Pickel bei Kraftfahrzeugen auf der Tagesordnung. England steht nach einem Schlagabtausch mit Mexiko im Viertelfinale der Fußball-Weltmeisterschaft. Die Three Lions schlagen den Co-Gastgeber im Aztekenstadion von Mexico City mit 3-2. Erstmals werden heuer 500 öffentlich finanzierte Studienplätze für den Psychotherapie-Master vergeben. Heute findet der erste Aufnahmetest statt. Insgesamt gibt es über 1200 Bewerberinnen und Bewerber. Vor allem in Wien ist das Angebot stark überbucht. Voraussetzung

0: brennendes Fahrzeug auf der A14 Richtung Innsbruck, und zwar zwischen Feldkirchen Nord und dem Ambergtunnel. Der rechte Fahrstreifen ist da gesperrt. Aktueller Zeitverlust eine Viertelstunde. Dann schaut's gut aus in Wien auf der A1 Richtung Wien bei Auhof. Das brennende Fahrzeug ist gelöscht. Steht jetzt am Pannenstreifen, da gibt es nur kurze Verzögerungen. Auf der Tangente Richtung Süden, von Hirschstetten bis zum Knoten Prater, dauert es im Frühverkehr aktuell eine Viertelstunde länger. Und dann noch ein Blick in die Steiermark auf die A9 Richtung Linz. Vor Graz ab Wildon ebenfalls eine Viertelstunde einplanen. Gute und vor allem sichere Fahrt.
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2: So, Montag ist um 8:45. Wir starten gemeinsam rein in die Arbeitswoche und da braucht's zur Motivation jetzt natürlich ordentlich Bass und Beats. Ja, say no more, wir sind für dich am Start. K-Pop-Band Blackpink mit Bumbaya und die Venger Boys mit We Like to Party. Feinen Start in den Montag dir, Lisa am Mikro. Gehen wir's an.
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0: Montagvormittag. Und damit heißt es heute ab 18 Uhr bei uns wieder
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0: Wir schwitzen uns gemeinsam zur Sommerfigur. Jetzt kann man die auch dann wenigstens draußen wieder zeigen. Die letzten Woche hat sich ja Österreich gefühlt eher drinnen versteckt. Absolut verständlich bei den Temperaturen. Das heißt, die Woche ist deine Chance zu glänzen. Und ich möchte hier nochmal einen wichtigen Reminder setzen. Ja? Jede Figur ist eine Sommerfigur. Solange sie dir selber gefällt, ja, ist alles vollkommen okay. Wenn du aber sagst, ja, so ein bisschen feilen würde ich schon gern, na dann machen wir das doch gerne gemeinsam. Zum Einstimmen gibt's jetzt gleich mal passenden Sound dazu.
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Krone-Hit Eurodance Express hier für dich. Neue Woche, neues Glück, eine Woche näher am Urlaub. Und damit die Zeit bis dahin schneller vergeht, gibt's von uns den Sound, der deinen Alltag besser macht. Feinen Montagvormittag dir, Lisa am Mikro.

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Verrückt, laut und bunt geht's da durch den ersten Montag im Juli 2026. Ja, gerade mit diesem blauen Frosch, ja, seiner runden Brille und diesem Eierhelm aus dem Jamba-Klingelton-Abo damals noch. Ja, das hat ja auch den ein oder anderen finanziell ein bisschen in Unmut gestürzt, würde ich jetzt sagen. Damals gab's ja auch noch Guthaben am Handy, ja, und wenn das verbraucht war, dann hat man halt durch die Finger geschaut. Ja, hat sich viel verändert seitdem. Ja, außer unser Musikgeschmack. Der ist noch immer genauso nice wie damals. In diesem Sinne, let's go, das ist Luna.

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verloren. Norwegen sorgt bei der Fußball-Weltmeisterschaft für eine Sensation. Dank eines Doppelpacks von Erling Haaland gewinnt Norwegen gegen Brasilien mit 2:1. Im Viertelfinale wartet am Samstag in Miami ein Duell

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1: Heute überwiegen größtenteils die Wolken. Vereinzelt auch regnerisch, immer wieder mal kräftig oder auch gewittrig. Zwischendurch aber auch überall mal längere sonnige Phasen. Die meisten Sonnenstunden heute im Süden und im Westen. Hier auch meist trocken, 29 Grad maximal, ansonsten eine Spur kühler. Morgen am Dienstag recht ähnlich, ein bisschen mehr Sonne, ein bisschen dichtere Wolken, aber auch im Wechsel beides.
2: Hallo zu euch ins Auto, der Blick auf Österreichs Straßen. In Tirol dauert es länger und zwar auf der A13, der Brenner-Autobahn Richtung Bella Italia. Eine halbe Stunde einplanen zwischen Schönberg und Nösslach, aber sonst läuft es richtig gut. Sichere Fahrt!
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4: Kurz nach 10 am Montagvormittag. Wir starten gemeinsam in die neue Stunde mit den absolut nicen Beats von Levi Herron mit The Glen. Ich bin die Lisa. Hi.

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1: James Hype gerade für dich am Start mit Be Mine. 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Und die 2020er generell, mega, mega nicer Sound. 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Dir schon mal feinen Montagvormittag.
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1: Der Super-Taifun Barbie hat im Pazifik erhebliche Schäden angerichtet. Der Sturm ist mit Windgeschwindigkeiten von 290 Stundenkilometern über die Insel Rota in den US-Außengebieten gezogen. Einige Bewohner haben bereits erhebliche Schäden gemeldet. Inzwischen gibt es aber Entwarnung, der Taifun zieht weiter. Norwegen sorgt bei der Fußball-Weltmeisterschaft für eine Sensation. Dank eines Doppelpacks von Erling Haaland gewinnt Norwegen gegen Brasilien mit 2:1. Im Viertelfinale wartet am Samstag in Miami ein Duell mit England. Der Nationalrat startet heute in eine Marathonwoche. 5 Tage lang wird in Plenarsitzungen diskutiert. Am Mittwoch beginnt dann die Budgetdebatte. Davor werden andere Themen abgearbeitet. Heute zum Beispiel steht unter anderem die Verlängerung der Intervalle für das Pickel bei Kraftfahrzeugen auf der Tagesordnung. Erstmals werden heuer 500 öffentlich finanzierte Studienplätze für den Psychotherapie-Master vergeben. Heute findet der erste Aufnahmetest statt. Insgesamt gibt es über 1200 Bewerberinnen und Bewerber. Vor allem in Wien ist das Angebot stark überbucht. Voraussetzung für die Zulassung zur Prüfung ist ein facheinschlägiger Bachelor, etwa in Psychologie oder Sozialarbeit.
2: Weithin bewölkt, heute auch vereinzelt regnerisch zwischen Nordtirol und Niederösterreich. Auch gewittern kann es heute zwischen Kärnten und dem Burgenland. Ein bisschen Sonne ist aber auch überall mit dabei, die meiste in Vorarlberg. Hier am wärmsten bei 28 Grad. Morgen am Dienstag dann wieder über 30 Grad. In der Früh sehr sonnig, die Wolken werden aber dichter, bleibt aber meistens trocken. Teils stärkere Windböen im Laufe des Nachmittags.
3: Hi zu euch ins Auto, der Blick auf Österreichs Straßen und eine Dreiviertelstunde Zeitverlust in Tirol auf der A13 Richtung Italien, und zwar zwischen Schönberg und Nösslach. Dann ein Unfall in Kärnten bzw. Salzburg, A10 Richtung Salzburg bei der Einhausung Zederhaus. Da ist aktuell nur die Überholspur frei, ihr werdet da vor dem Kartspektrum bereits angehalten. Und eine Grenzwartezeit gibt es in der Steiermark plus 15 Minuten bei Spielfeld bei der Ausreise nach Slowenien. Gute Fahrt!
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0: Montagvormittag, du hörst Krone Hit Eurodance Express mit dem Rhythm of Your Life. 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
1: Nach einer tödlichen Prügelattacke auf einen Mann in einem Park in Wien-Donaustadt Ende Juni ist ein 21-Jähriger festgenommen worden. Durch Ermittlungen des Landeskriminalamts Wien konnte der mutmaßliche Haupttäter ausgeforscht werden, berichtet die Polizei. Er wurde mit der Sondereinheit Wega im Zuge eines geplanten Zugriffs in seiner Wohnung in Wien-Donaustadt festgenommen und in die Justizanstalt gebracht. Belgien legt Berufung gegen die Entscheidung der FIFA ein, dass der US-Stürmer Balogun im Achtelfinale der Fußball-WM spielberechtigt ist. Laut einem US-Bericht hat Präsident Trump bei der FIFA angerufen und interveniert und die Aufhebung der Rotsperre gefordert. Die FIFA hat dem zugestimmt. Der Super-Taifun Bawi hat im Pazifik erhebliche Schäden angerichtet. Der Sturm ist mit Windgeschwindigkeiten von 290 Stundenkilometern über die Insel Rota in den US-Außengebieten gezogen. Einige Bewohner haben bereits erhebliche Schäden gemeldet. Inzwischen gibt es aber Entwarnung, der Taifun zieht weiter. Norwegen sorgt bei der Fußball-Weltmeisterschaft für eine Sensation. Dank eines Doppelpacks von Erling Haaland gewinnt Norwegen gegen Brasilien mit 2:1. Im Viertelfinale wartet am Samstag in Miami ein Duell mit England.
2: Aktuell Regenschauer im Raum Wien in St. Pölten oder auch über der Stadt Salzburg und im Mittelburgenland. Generell immer wieder mal Regenschauer heute. Auch gewittern kann es zwischen Kärnten und dem Burgenland. Ein bisschen Sonne ist aber überall auch mit dabei. Die meisten in Vorarlberg. Hier am wärmsten. Morgen am Dienstag dann wieder über 30 Grad. In der Früh sehr sonnig. Dann werden aber die Wolken immer mehr und mehr. Es bleibt größtenteils trocken, aber auch stärkerer Wind am Nachmittag überall möglich.
3: Hi zu euch ins Auto, der Blick auf Österreichs Straßen und eine Dreiviertelstunde Zeitverlust in Tirol auf der A13 Richtung Italien, und zwar zwischen Schönberg und Nösslach. Dann ein Unfall in Kärnten bzw. Salzburg, A10 Richtung Salzburg bei der Einhausung Zederhaus. Da ist aktuell nur die Überholspur frei, ihr werdet da vor dem Katschbecktunnel bereits angehalten. Und eine Grenzwartezeit gibt es in der Steiermark plus 15 Minuten bei Spielfeld bei der Ausreise nach Slowenien. Gute Fahrt!
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5: Und ich bin die Lisa. Mahlzeit.

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Mahlzeit und hi zu dir in die wohlverdiente Mittagspause. 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Feinen Montagmittag wünsche ich!

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Na bumm, Felicia macht uns da Feuer unterm Hintern zum Mittag. 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Ich gebe dich jetzt weiter, ja, vertrauenswürdig an meine Kollegen Martin Zwetko. Du und ich, wir hören uns morgen wieder. Bis dahin, keep dancing, Bussi und Baba.

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1: Nach einer tödlichen Prügelattacke auf einen Mann in einem Park in Wien-Donaustadt Ende Juni ist ein 21-Jähriger festgenommen worden. Durch Ermittlungen des Landeskriminalamts Wien konnte der mutmaßliche Haupttäter ausgeforscht werden, berichtet die Polizei. Er wurde mit der Sondereinheit Vega im Zuge eines geplanten Zugriffs in seiner Wohnung in Wien-Donaustadt festgenommen und in die Justizanstalt gebracht. Belgien legt Berufung gegen die Entscheidung der FIFA ein, dass der US-Stürmer Balogun im Achtelfinale der Fußball-WM spielberechtigt ist. Laut einem US-Bericht hat Präsident Trump bei der FIFA angerufen und interveniert und die Aufhebung der Rotsperre gefordert. Die FIFA hat dem zugestimmt. Der Nationalrat startet heute in eine Marathonwoche. 5 Tage lang wird in Plenarsitzungen diskutiert. Am Mittwoch beginnt dann die Budgetdebatte. Davor werden andere Themen abgearbeitet. Heute zum Beispiel steht unter anderem die Verlängerung der Intervalle für das Pickel bei Kraftfahrzeugen auf der Tagesordnung. Erstmals werden heuer 500 öffentlich finanzierte Studienplätze für den Psychotherapie-Master vergeben. Heute findet der erste Aufnahmetest statt. Insgesamt gibt es über 1200 Bewerberinnen und Bewerber. Vor allem in Wien ist das Angebot stark überbucht. Voraussetzung für die Zulassung zur Prüfung ist ein facheinschlägiger Bachelor, etwa in Psychologie oder Sozialarbeit.
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3: Aktuell Regenschau im Salzburger Land und auch zwischen St. Pölten und Wien und im Nordburgenland. Generell heute unbeständig, immer wieder kann es auch gewittern, vor allem zwischen Kärnten und dem Burgenland. Ein bisschen Sonne ist aber auch überall mit dabei, die meiste heute in Vorarlberg, 28 Grad maximal. Morgen am Dienstag wieder über 30 Grad, in der Früh ist es sonnig, die Wolken werden aber dichter, bleibt aber meistens trocken und stärkere Windböen dann am Nachmittag. Hallo zu euch ins Auto nach Wien, A23 Richtung Kagrani, Sperre des Lahrbergtunnels ist aufgehoben, es ist wieder die Überholspur frei, es staut bis zum Knoten Vösendorf zurück, besser ihr weicht über S1 und A4 aus. Salzburg A10 Richtung Salzburg bei Zederhaus ist ein unverpassierter Stau, reicht bis nach Kärnten in den Katschbergtunnel zurück, da werdet ihr nur blockweise abgefertigt, 30 Minuten plus.
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4: Und ich bin der Martin, hi!

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1: Also wenn es einer versteht, klassischen Eurodance ins Jahr 2026 zu katapultieren, dann ist das Dream. Was hat uns der da bitte heuer für einen Geniestreich geliefert? Feinste Elemente aus Klassikern wie Dragos Dea Dintei und Scatman in Kombi mit seinen genialen Beats und Texten. Schon feiern wir alle zu Hasenjagd. Was für ein Banger, spiele ich dir jetzt gleich. Außerdem mit dabei diese Stunde Aaron Schuper und Gigi. Ich bin der Martin, schönen Montag.
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Na, da kommen alle ins Schwitzen. Sweat hier auf Krone Hit Eurodance Express. 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
1: Die Stadt Wien hat die Maßnahmen zur Reduktion des Wasserverbrauchs wieder beendet. Eine Woche nachdem der Verbrauch einen Höchstwert erreicht hat, liegt der tägliche Wasserbedarf wieder im Normalbereich. Aufgrund des reduzierten Wasserbedarfs der städtischen Dienststellen und des kühleren Wetters am Wochenende ist der Verbrauch deutlich gesunken. Belgien legt Berufung gegen die FIFA-Entscheidung im Fall des US-Stürmers Follarin Balogun ein. Laut einem Bericht von The Athletic hat US-Präsident Donald Trump bei FIFA-Chef Gianni Infantino interveniert, um die Rotsperre aufzuheben. Die UEFA zeigt sich fassungslos und spricht von einer überschrittenen roten Linie. Das Bildungsministerium kann offenbar nicht mehr sagen, welche 492 Schulen es 2019 als Schulen mit besonderen Herausforderungen unterstützt hat. Es gibt laut einem Bericht des ORF Vorarlberg, der die Herausgabe der Information beantragt und die nach zweijährigem Rechtsstreit nur teilweise bekommen hat, keine Akten dazu. Auch die damaligen Zuständigen arbeiten nicht mehr im Ministerium, wie der ORF berichtet. Ein 54-Jähriger ist gestern Abend bei einem Unfall mit seinem Tuk-Tuk in der Südsteiermark ums Leben gekommen. Der Mann war auf einer Gemeindestraße unterwegs, als er vermutlich nach einem medizinischen Notfall von der Fahrbahn abgekommen ist. Das Gefährt hat sich überschlagen und ist auf dem 54-Jährigen liegen geblieben. Ein Motorradfahrer hat den Unfall entdeckt, für den Mann kommt aber schon jede Hilfe zu spät.
2: Es liegt eine Wolkendecke über dem Land und fleckerweise regnet es. Jetzt gerade am meisten bei dir in Salzburg und in Wien. Auch sonst muss die Sonne gerade ein bisschen zurückstecken. Am Abend wird der Regen dann weniger. Morgen Dienstag Sommerwetter back, aber nicht mit unerträglicher Hitze. Tageshöchsttemperaturen bei ca. 33 Grad. Ansonsten viel Sonne, zwischendurch Wolken und es bleibt voraussichtlich trocken. Niederösterreich A1 Richtung Linz. Zwischen Auhof und Pressbaum ist nach einem Unfall die Straße gesperrt. Bitte weicht da großräumig über die A23 und die A21 aus. Auf der A23 selbst Richtung Südautobahn ist in der Hansumkurve ein Unfall passiert. Es staut bis zur Gürtelausfahrt zurück und Richtung Kagran gibt Stau zwischen der Gürtelausfahrt und dem Knoten Prater. Steiermark A9 Richtung Linz bei Karlsdorf. Da ist nach einem Unfall die Überholspur blockiert. Stau baut sich da auf. Und gute Nachrichten gibt es aus Salzburg. A10 Richtung Salzburg bei Zederhaus. Da ist die Unfallstelle jetzt geräumt und der Stau löst sich auf. Gute Fahrt.
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3: Und ich bin der Martin, kurz nach 14 Uhr, rein geht's in die neue Stunde mit den Wenger Boys. Wünscht dir einen schönen Montagnachmittag.

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Mit oder ohne einem U? Tja, da streiten sich die Fans bis heute, welche Schreibweise denn nun die richtige sei. Die Rede ist von Squeezer. Ursprünglich schrieb man die Band nämlich ohne U hinter dem Q. Schließlich hat man dann aber doch noch den Vokal hinzugefügt. Tja, und nun hat man das Namenschaos. Kein Chaos gibt es hingegen um die Musik von Squeezer. Ein Mix aus 90er Eurodance und einem Hauch 50er Jahre Retro. Unverwechselbar der Sound. So wie bei ihrem Mega-Hit Blue Jeans. Spiele ich dir in Kürze. Und zwar gleich nach Kato featuring John. Ich bin der Martin. Schönen Nachmittag.

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Oliver Heldens hier auf Krone Hit Eurodance Express. 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
1: Die Stadt Wien hat die Maßnahmen zur Reduktion des Wasserverbrauchs wieder beendet. Eine Woche nachdem der Verbrauch einen Höchstwert erreicht hat, liegt der tägliche Wasserbedarf wieder im Normalbereich. Aufgrund des reduzierten Wasserbedarfs der städtischen Dienststellen und des kühleren Wetters am Wochenende ist der Verbrauch deutlich gesunken. Belgien legt Berufung gegen die FIFA-Entscheidung im Fall des US-Stürmers Follarin Balogun ein. Laut einem Bericht von The Athletic hat US-Präsident Donald Trump bei FIFA-Chef Gianni Infantino interveniert, um die Rotsperre aufzuheben. Die UEFA zeigt sich fassungslos und spricht von einer überschrittenen roten Linie. Das Bildungsministerium kann offenbar nicht mehr sagen, welche 492 Schulen es 2019 als Schulen mit besonderen Herausforderungen unterstützt hat. Es gibt laut einem Bericht des ORF Vorarlberg, der die Herausgabe der Information beantragt und die nach zweijährigem Rechtsstreit nur teilweise bekommen hat, keine Akten dazu. Auch die damaligen Zuständigen arbeiten nicht mehr im Ministerium, wie der ORF berichtet. Ein 54-Jähriger ist gestern Abend bei einem Unfall mit seinem Tuk-Tuk in der Südsteiermark ums Leben gekommen. Der Mann war auf einer Gemeindestraße unterwegs, als er vermutlich nach einem medizinischen Notfall von der Fahrbahn abgekommen ist. Das Gefährt hat sich überschlagen und ist auf dem 54-Jährigen liegen geblieben. Ein Motorradfahrer hat den Unfall entdeckt, für den Mann kommt aber schon jede Hilfe zu spät.
2: So, Sonne, Regen, Wolken und Wind abgehackt. Jetzt fehlt eigentlich nur noch ein Regenbogen fürs Komplettpaket heute. Es bleibt abwechslungsreich, aber der Regen, der wird immer weniger, wenn ich so auf die Wetterkarten schaue. Auch im Laufe des Abends klärt es immer mehr auf. Morgen meldet sich dann der Sommer zurück. Warm und sonnig wird es stellenweise wieder Richtung 30 Grad. Das ist der Blick auf die Straßen. Niederösterreich A1 Richtung Linz zwischen Auhof und Pressbaum. Die Sperre nach dem Unfall ist aufgehoben, der Stau löst sich auf. A5 Richtung Albisbrunn bei Wolkersdorf, da ist die Straße nach einem Unfall gesperrt. Ihr werdet umgeleitet. Wien A23 Richtung Südautobahn, Stau zwischen Stadlau und dem Knotenbrater. Und auch in die Gegenrichtung gibt es Stau zwischen dem Nahbergtunnel und dem Knotenbrater. Stau auch auf der A4 stadteinwärts bei Schwächert. Steiermark A9 Richtung Linz, bei Leibniz gibt es Bauarbeiten und rund 20 Minuten Zeitverlust. Und eine Viertelstunde mehr einrechnen müsst ihr auch in Salzburg auf der A10 Richtung Salzburg. Da gibt es nämlich Blockabfertigung und Stau bei Flachau Winkel vor einer Baustelle. Kommt gut und sicher an.
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3: Und ich bin der Martin. Kurz nach 15 Uhr an diesem Montag rein geht's in die neue Stunde mit den

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1: Also manchen wird die Kunst wirklich im Megapaket in die Wiege gelegt. Bereits im zarten Alter von nur 11 Jahren hat die junge Alice in den 90ern einen frankreichweiten Malwettbewerb gewonnen. Ihre Siegerzeichnung landete damals sogar auf dem Rumpf der French Airlines Maschinen. Ja, und nicht weniger erfolgreich war die junge Dame dann wenige Jahre später auch als Sängerin. Ihren Mega-Hit Moi Lolita spiele ich dir noch fix diese Stunde. Los geht's aber mal mit Max. Ich bin der Martin. Schönen Montagnachmittag.

Idiot-Nana hier auf Krone Hit Eurodance Express. 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
1: Ein 37-jähriger Mann ist gestern bei Heuarbeiten im Tiroler Pitztal schwer verletzt worden. Der Mann stürzt aus unbekannter Ursache aus dem Führerhaus eines Krans rund 8 Meter auf den darunter befindlichen Betonboden. Nach der Erstversorgung an Ort und Stelle wird der Österreicher mit dem Notarzthubschrauber in die Innsbrucker Klinik geflogen. In Südchina ist es heute zu einem Dammbruch an einem Stausee gekommen. Für das betroffene Gebiet gilt jetzt die höchste Hochwasserwarnstufe. Katastrophenschutz, Feuerwehr und Wasserbehörden sind im Einsatz. Angaben zu möglichen Opfern gibt es noch nicht. In der Region hat es in den letzten Tagen außergewöhnlich heftige Niederschläge gegeben. Das Bildungsministerium kann offenbar nicht mehr sagen, welche 492 Schulen es 2019 als Schulen mit besonderen Herausforderungen unterstützt hat. Es gibt laut einem Bericht des ORF Vorarlberg, der die Herausgabe der Information beantragt und die nach zweijährigem Rechtsstreit nur teilweise bekommen hat, keine Akten dazu. Auch die damaligen Zuständigen arbeiten nicht mehr im Ministerium, wie der ORF berichtet. Italiens Strände setzen auf Besucherlimits und Reservierungssysteme. Immer mehr Badeorte begrenzen den Zugang mit Online-Buchungen, Eintrittsgebühren und festen Besucherobergrenzen. Vor allem in Süditalien gelten inzwischen strenge Zugangsbeschränkungen, um Natur und Küsten vor Übertourismus zu schützen.
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3: Ja, die Sonne, die war heute Vormittag im Homeoffice, aber sie wird jetzt wieder ein bisschen fleißiger. In Wien hat sie sich da gut durch die Wolkendecke durchgearbeitet. Die Regenschauer haben sich größtenteils auch vertschüsst, so darf das sein. Morgen dann Sonne wieder Vollzeit anwesend, warm, freundlich und Badewetter bei bis zu 30 Grad. Niederösterreich A5 Richtung Wien. Bei Wolkersdorf gibt es eine Sperre nach einem Unfall. Ihr werdet da lokal umgeleitet und ihr verliert ca. 20 Minuten. In Wien staut es auf der A23 Richtung Kagran. Zwischen dem Lahrbergtunnel und dem Knotenprater Stau auch auf der A4 stadteinwärts ab Simmering. Steiermark A9 Richtung Linz. Zwischen Karlsdorf und Schachenwald, da gibt es Bauarbeiten und auch ca. 20 Minuten Zeitverlust. An der Grenze Spielfeld dauert es 15 Minuten länger bei der Ausreise aus Österreich. Und in Oberösterreich rechnet 15 Minuten mehr ein auf der A7 in beide Richtungen. Da gibt es abschnittsweise Stau zwischen der Wiener Straße und der Föst vor einer Baustelle. Kommt gut und sicher an.
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4: Und ich bin der Martin. Schönen Nachmittag.

Kennst du noch die Montage, an denen du dich mit den Freunden über die gestrige The Dome-Übertragung unterhalten hast? Oder die Montage, an denen du dir die neu erschienenen Bravo-Hits gesichert hast? Oh ja, genau die Montage vergöttern auch wir noch und deswegen zelebrieren wir sie mit unserer Playlist. Allerbeste Bravo-Hits und The Dome-Erinnerungen. Dafür sorgen in dieser Stunde unter anderem noch Ace of Base, DJ Bobo und Mr. President. Los geht's aber mal mit den Two Unlimited. Ich bin der Martin, schönen Nachmittag!

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0: das stimmt. Also kommt weiter.
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1: Ein 37-jähriger Mann ist gestern bei Heuarbeiten im Tiroler Pitztal schwer verletzt worden. Der Mann stürzt aus unbekannter Ursache aus dem Führerhaus eines Krans rund 8 Meter auf den darunter befindlichen Betonboden. Nach der Erstversorgung an Ort und Stelle wird der Österreicher mit dem Notarzthubschrauber in die Innsbrucker Klinik geflogen. Belgien legt Berufung gegen die FIFA-Entscheidung im Fall des US-Stürmers Follarin Balogun ein. Laut einem Bericht von The Athletic hat US-Präsident Donald Trump bei FIFA-Chef Gianni Infantino interveniert, um die Rotsperre aufzuheben. Die UEFA zeigt sich fassungslos und spricht von einer überschrittenen roten Linie. Die strategische Gasreserve wird um 2 Jahre verlängert. Das hat heute der Hauptausschuss des Nationalrats beschlossen. Die Reserve soll jetzt bis zum 1. April 2029 bestehen. Sie umfasst 20 Terawattstunden. Das würde im Notfall den Verbrauch von bis zu 2 Wintermonaten abdecken. Das Bildungsministerium kann offenbar nicht mehr sagen, welche 492 Schulen es 2019 als Schulen mit besonderen Herausforderungen unterstützt hat. Es gibt laut einem Bericht des ORF Vorarlberg, der die Herausgabe der Information beantragt und die nach 2-jährigem Rechtsstreit nur teilweise bekommen hat, keine Akten dazu. Auch die damaligen Zuständigen arbeiten nicht mehr im Ministerium, wie der ORF berichtet.
2: 27 Grad hat es in Bregenz und Klagenfurt, angenehme 22 in Linz. Es ist ein bisschen schwummrig heute, die Sonne blitzt jetzt am Nachmittag oft durch, aber die Wolken machen es ihr schwer. Zumindest der Regen wird spürbar weniger, der wird sich dann im Laufe des Abends auch ganz legen. Morgen Dienstag dann wieder feiner Sommertag mit viel Sonne und Temperaturen um die 30 Grad. Wien, A23 Richtung Kagran. Stau gibt es dort noch immer zwischen dem Lahrbergtunnel und dem Knotenprater. Ihr verliert ca. 30 Minuten. In Niederösterreich, A5 Richtung Wien bei Wolkersdorf. Nach wie vor die Sperre nach einem Unfall. Ihr werdet lokal umgeleitet, aber auch da verliert ihr ca. eine halbe Stunde. In Oberösterreich ist der Tunnel Götschka gesperrt auf der S10 Richtung Freistadt. Ausweichen ist da aber möglich. Und in Linz gibt es Nachmittagsverkehr auf der A7 in beide Richtungen, abschnittsweise Stau zwischen der Hafenstraße und dem Knoten Linz. Und in Salzburg dauert es 15 Minuten länger auf der A1 Richtung Wien bis Wallersee. Gute Fahrt!
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3: Und ich bin der Martin, hi!

Festhalten, zuhören, ich zitiere. Ein Lied vom lyrischen Ich, das sich auf eine Begegnung mit jemandem freut und die Sehnsucht nach dem Moment beschreibt, wenn es endlich die Person in ihre Arme schließen kann. Ja, kein Scherz, das steht genauso auf Wikipedia. Das ist der offizielle Inhalt von My Heart Goes Boom. Na, wir Eurodancer, wir beschreiben diesen Mega-Hit viel lieber mit da di da da da da da da da French Affair spiel ich dir in Kürze und zwar gleich nach Scatman John. Ich bin der Martin, na dann, legen wir los. Aha.

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deinen Reed hier auf Krone Hit Eurodance Express und nicht vergessen, Montag, Feierabend, in Kürze geht es wieder los mit dem Workout Monday, deine Fitnesspizza am Montag. Ab 18 Uhr gibt es die ultimative Playlist für dein Trainingsprogramm. Ob Kraft oder Ausdauer, Hauptsache du drehst das Volumen ordentlich auf. Also, Wasserflasche auffüllen, um 18 Uhr geht's los. Fürs Warm-up, da ist jetzt aber der Maestro zuständig. Hier ist Gigi!

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1: Ein 37-jähriger Mann ist gestern bei Heuarbeiten im Tiroler Pitztal schwer verletzt worden. Der Mann stürzt aus unbekannter Ursache aus dem Führerhaus eines Krans rund 8 Meter auf den darunter befindlichen Betonboden. Nach der Erstversorgung an Ort und Stelle wird der Österreicher mit dem Notarzthubschrauber in die Innsbrucker Klinik geflogen. Belgien legt Berufung gegen die FIFA-Entscheidung im Fall des US-Stürmers Follarin Balogun ein. Laut einem Bericht von The Athletic hat US-Präsident Donald Trump bei FIFA-Chef Gianni Infantino interveniert, um die Rotsperre aufzuheben. Die UEFA zeigt sich fassungslos und spricht von einer überschrittenen roten Linie. Die strategische Gasreserve wird um 2 Jahre verlängert. Das hat heute der Hauptausschuss des Nationalrats beschlossen. Die Reserve soll jetzt bis zum 1. April 2029 bestehen. Sie umfasst 20 Terawattstunden. Das würde im Notfall den Verbrauch von bis zu 2 Wintermonaten abdecken. In Südchina ist es heute zu einem Dammbruch an einem Stausee gekommen. Für das betroffene Gebiet gilt jetzt die höchste Hochwasserwarnstufe. Katastrophenschutz, Feuerwehr und Wasserbehörden sind im Einsatz. Angaben zu möglichen Opfern gibt es noch nicht. In der Region hat es in den letzten Tagen außergewöhnlich heftige Niederschläge gegeben.
2: 3 Gewitterzellen sehe ich, zum Beispiel zwischen Adlang-Puchheim und Kirchdorf an der Krems in Oberösterreich, aber auch Sonnenstrahlen in Südkärnten, Südsteiermark, etwas auch im Burgenland wie auch in Rheintal in Vorarlberg. In Wien die Nacht nicht unter 20 Grad. Morgen Dienstag auch so ein Sonne-Wolken-Mix wie heute, aber erstens trocken und zweitens mit bis zu 33 Grad für viele schon wieder heiß. Hier ist der Verkehrsüberblick für den Montagabend. Wir beginnen in Niederösterreich S1 Richtung Vösendorf und A21 Richtung St. Pölten. Da staut zwischen Rotneusiedl und Brunn. Die Unfallstelle ist aber geräumt. A5 Richtung Wien bei Wolkersdorf. Sperre dort aufgehoben. Stau löst sich auf, allerdings nur langsam. Wien, A23 Richtung Kagran, Stop and Go zwischen dem Lahrbergtunnel und dem Knoten Prater. Stau auch auf der A4 Stadt einwärts ab Schwechat. Steiermark, A9 Richtung Linz zwischen Spielfeld und Vogau plus 30 Minuten wegen Überlastung und an der Grenze Spielfeld dauert es 20 Minuten länger bei der Ausreise aus Österreich. Kärnten, A2 Richtung Tarvisio zwischen St. André und Griffen, Sperre aufgehoben wegen Arbeiten nach einem Unfall, ist aber nur eine Spur frei. Die Folge daraus 3 bis 4 Kilometer Stau. Ausweichen geht natürlich über die B70. Oberösterreich, A7 in beiden Richtungen. Abschnittsweise Stau zwischen der Fürst und dem Knoten Linz wegen Bauarbeiten. Rechnet da mit einer halben Stunde Zeitverlust. Und Salzburg noch, A1 Richtung Linz. Stau zwischen Salzburg Nord und Salzburg Berghain wegen Überlastung. Der Stau in der Gegenrichtung, der hat sich dagegen aufgelöst. Gute Fahrt.
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3: Montag, 18 Uhr, wir starten ihn wieder, unseren inzwischen legendären Workout Monday. Bis 19 Uhr gibt es für dich die ultimative Playlist fürs Training. Wir pushen dich zu Höchstleistungen, versprochen. Also dann, legen wir los und zwar mit Dizzy Rascal.
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1: Na siehst du, so klappt das doch mit dem Training. Alles nur eine Frage der richtigen Beats und die bekommst du von uns bei unserem Workout Monday. Bis 19 Uhr liefern wir dir den perfekten Sound fürs Training. Und weiter geht's jetzt mit Britney. Der

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1: Hut ab, Chapeau, dass du das so dermaßen konsequent mit dem Training durchziehst. Aber ist ja letztlich nur eine Frage der richtigen Musik und da hast du goldrichtig aufgedreht. Beim Workout Monday. 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
1: Der Start der S-Bahn-Sperren in Wien ist laut den ÖBB planmäßig verlaufen. Seit Samstag ist die Stammstrecke zwischen Floridsdorf und Praterstern gesperrt, ebenso wie Teile der S80. Für die Fahrgäste gibt es einen Schienenersatzverkehr mit Bussen. Die Sperre dauert bis September. Belgien legt Berufung gegen die FIFA-Entscheidung im Fall des US-Stürmers Follarin Balogun ein. Laut einem Bericht von The Athletic hat US-Präsident Donald Trump bei FIFA-Chef Gianni Infantino interveniert, um die Rotsperre aufzuheben. Die UEFA zeigt sich fassungslos und spricht von einer überschrittenen roten Linie. Die strategische Gasreserve wird um 2 Jahre verlängert. Das hat heute der Hauptausschuss des Nationalrats beschlossen. Die Reserve soll jetzt bis zum 1. April 2029 bestehen. Sie umfasst 20 Terawattstunden. Das würde im Notfall den Verbrauch von bis zu 2 Wintermonaten abdecken. Das Bildungsministerium kann offenbar nicht mehr sagen, welche 492 Schulen es 2019 als Schulen mit besonderen Herausforderungen unterstützt hat. Es gibt laut einem Bericht des ORF Vorarlberg, der die Herausgabe der Information beantragt und die nach 2-jährigem Rechtsstreit nur teilweise bekommen hat, keine Akten dazu. Auch die damaligen Zuständigen arbeiten nicht mehr im Ministerium, wie der ORF berichtet.
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3: Die wärmsten Orte, also Fe-Fe-Bre, die wärmsten Orte Österreichs mit aktuell jeweils 29 Grad, sprich Ferlach, Feld, Kirch und Bre, Gent. Das Kontrastprogramm mit 14 Grad, das gibt es in Ramsau am Dachstein. Ein paar Schauer sehe ich auch noch im Grenzgebiet Oberösterreich-Steiermark, aber auch das ist enden wollend. Wir freuen uns auf Nachtwerte zwischen 9 und 20 Grad, letztere in Wien. Morgen Dienstag wieder windig zwischen Oberösterreich und Wien. Dafür brauchen wir uns um Schauer keine Sorgen machen, wenngleich auch immer wieder Wolken durchziehen. Aber es wird auch sehr warm bis heiß. Hier ist der Verkehrsüberblick für den Montagabend. Wien A23 Richtung Kagran. Da staut es noch zwischen dem Lahrbergtunnel und dem Knoten Prater. Oberösterreich A9 Richtung Linz bei Adning. Da steht ein defekter LKW. Weiterhin im Bosruck-Tunnel. Weiterhin auch nur eine Spur frei. 2 bis 3 Kilometer Stau. Salzburg A1 Richtung Linz. Stau zwischen Salzburg-Nord und Wallersee wegen Überlastung. Da steht jetzt auch noch ein defektes Auto. Bitte Vorsicht und gute Fahrt.
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5: Und ich bin der Martin. Hi.

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Also, wie war das jetzt nochmal genau? Zunächst ist der Max untreu gewesen und hat sich mit der Ex vergnügt. Aus Rache hat dann aber die Betrogene selbst wiederum den guten Fred in ihr Schlafzimmer gelockt. Na, allerfeinstes Telenovela-Drama, aber so cool musikalisch verpackt. Erotic mit Fred Come to Bed. Kriegst du noch fix diese Stunde? Los geht's aber mal mit Nova Space. Ich bin der Martin, schönen Montagabend.

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Kate Ryan hier auf Krone Hit Eurodance Express. Mit all deinen Lieblings-Dance-Hits geht es durch den Abend und die Nacht. Morgen früh weckt dich dann wieder meine Kollegin Lisa, und zwar ab 6 Uhr im Wake Up Express. Bis dahin, schönen Montagabend, genieß die Zeit und stay tuned.

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1: Ein 37-jähriger Mann ist gestern bei Heuarbeiten im Tiroler Pitztal schwer verletzt worden. Der Mann stürzt aus unbekannter Ursache aus dem Führerhaus eines Krans rund 8 Meter auf den darunter befindlichen Betonboden. Nach der Erstversorgung an Ort und Stelle wird der Österreicher mit dem Notarzthubschrauber in die Innsbrucker Klinik geflogen. In Südchina ist es heute zu einem Dammbruch an einem Stausee gekommen. Für das betroffene Gebiet gilt jetzt die höchste Hochwasserwarnstufe. Katastrophenschutz, Feuerwehr und Wasserbehörden sind im Einsatz. Angaben zu möglichen Opfern gibt es noch nicht. In der Region hat es in den letzten Tagen außergewöhnlich heftige Niederschläge gegeben. Das Bildungsministerium kann offenbar nicht mehr sagen, welche 492 Schulen es 2019 als Schulen mit besonderen Herausforderungen unterstützt hat. Es gibt laut einem Bericht des ORF Vorarlberg, der die Herausgabe der Information beantragt und die nach zweijährigem Rechtsstreit nur teilweise bekommen hat, keine Akten dazu. Auch die damaligen Zuständigen arbeiten nicht mehr im Ministerium, wie der ORF berichtet. Die Stadt Wien hat die Maßnahmen zur Reduktion des Wasserverbrauchs wieder beendet. Eine Woche nachdem der Verbrauch einen Höchstwert erreicht hat, liegt der tägliche Wasserbedarf wieder im Normalbereich. Aufgrund des reduzierten Wasserbedarfs der städtischen Dienststellen und des kühleren Wetters am Wochenende ist der Verbrauch deutlich gesunken.
2: Die wärmsten Orte, also Fe-Fe-Bre, die wärmsten Orte Österreichs mit aktuell jeweils 29 Grad, sprich Ferlach, Feld, Kirch und Bre kennt. Das Kontrastprogramm mit 14 Grad, das gibt es in Ramsau am Dachstein. Ein paar Schauer sehe ich auch noch im Grenzgebiet Oberösterreich-Steiermark, aber auch das ist enden wollend. Wir freuen uns auf Nachtwerte zwischen 9 und 20 Grad, letztere in Wien. Morgen Dienstag wieder windig zwischen Oberösterreich und Wien. Dafür brauchen wir uns um Schauer keine Sorgen machen, wenn gleich auch immer wieder Wolken durchziehen. Aber es wird auch sehr warm bis heiß. Hier ist der Verkehrsüberblick für den Montagabend. Wien A23 Richtung Kagran. Da staut es noch zwischen dem Laberg-Tunnel und dem Knoten Prazer. Oberösterreich A9 Richtung Linz bei Adning. Da steht ein defekter LKW. Weiterhin im Bosruck-Tunnel. Weiterhin auch nur eine Spur frei. 2 bis 3 Kilometer Stau. Salzburg A1 Richtung Linz. Stau zwischen Salzburg-Nord und Wallersee wegen Überlastung. Da steht jetzt auch noch ein defektes Auto. Bitte Vorsicht und gute Fahrt.
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